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Luxmaxing ist schon seit den 2010er Jahren ein Begriff, der ursprünglich aus der Incel-Szene mit Verbindung zur Manosphere stammt. Nun ist gerade in den letzten Monaten der Begriff des Luxmaxings vor allem auf TikTok zu einem verbreiteten Trend geworden. Luxmaxing bezeichnet dabei eine Reihe von Praktiken und Anwendungen, die eine Strategie darstellen, um sein eigenes Erscheinungsbild oftmals radikal zu optimieren. Die Betroffenen verfolgen damit das Ziel, ihre Chancen auf dem sozialen und romantischen Markt zu verbessern. Dabei essentiell ist die Bewertung von anderen Luxmaxern in den Online-Foren. Unterschieden werden kann dabei zwischen dem eher harmlosen Softmaxing, was meist klassische nicht-invasive Methoden der Optimierung umfasst, und dem sogenannten Hardmaxing, was hier invasive und teils gefährliche Methoden wie das Bonesmashing meint, wobei ein Hammer oder die eigene Faust verwendet wird, um die Gesichtsstrukturen zu verbessern. Genau an dieser Stelle kippt meiner Meinung nach die harmlose Selbstpflege in einen gefährlichen Wahn. Ich würde sagen, dass Selbstoptimierung bis zu einem gewissen Grad normal und nichts Schlechtes ist. Sich dann in Online-Foren darüber mit Gleichgesinnten auszutauschen, kann eine gute Sache sein. Jedoch sind besonders die Foren über Luxmaxing geprägt von hegemonialen Männlichkeitsidealen. Diese als Self-Help vermarkteten Foren tragen dabei eher dazu bei, dass sich hier junge Männer diesem System unterwerfen und mit sehr harter Kritik konfrontiert werden. Diese verschlechtert dann das sowieso schon geschädigte Selbstbewusstsein immer weiter. Eine Studie der Dalhousie University zur Selbstoptimierung in der Manosphere verdeutlicht, dass Luxmaxing die Gesundheit von jungen Männern massiv schädigt, da sie nur Anerkennung erhalten, wenn sie sich extremen, oft unerreichbaren Männlichkeitsidealen unterwerfen. Besonders gefährlich wird der Trend meiner Meinung nach, wenn besonders jüngere Menschen auf TikTok ein solches Schönheitsideal vermittelt bekommen. Gerade im jungen Alter sind viele nicht in der Lage zu reflektieren und verlieren sich schnell in toxischen Trends, die auf TikTok als einfache Lifestyle-Tipps vermarktet werden, und folgen dann gefährlichen Praktiken wie eben dem Bonesmashing. Nicht außer Acht gelassen werden darf meines Erachtens die problematische politische Ebene des Trends. Denn hinter Luxmaxing steht vor allem eine antifeministische Bewegung, bei der Männer der Überzeugung sind, sie können mit körperlich überlegenem Aussehen Frauen besser unterdrücken. Auch hier bringt die Studie der Dalhousie University die Luxmaxing-Community mit Misogynie und Gewalt in Verbindung. Junge Männer können also auch hier versehentlich in toxische und teils gewaltvolle Kreise geraten. Luxmaxing ist also nicht nur ein harmloser Beauty-Trend, sondern ein toxischer Trend, der politisch aufgeladen ist. Anstatt das Ziel der Selbstoptimierung und mehr Selbstbewusstsein zu erreichen, leidet der Selbstwert junger Männer und fesselt sie an Ideologien, die meines Ermessens nach in unserer Gesellschaft keinen Platz haben sollten.

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0: Themen rund um Nachhaltigkeit, Klimawandel und Klimaanpassung sind auch in der Stadt Bochum relevant. Das zeigt die neue Karte der nachhaltigen Orte in der Bochum-App. Zuerst stellt sich hier die Frage, was genau sind nachhaltige Orte? Das kann Jonas Kettling von der Stabsstelle Klima und Nachhaltigkeit der Stadt Bochum mitunter entlang seiner Lieblingsorte beantworten.
1: Genau, ich selbst habe nicht den Lieblingsort. Ich finde, dadurch, dass wir die Orte der Nachhaltigkeit so breit aufgestellt haben, gibt es ja verschiedene Bereiche und wir haben Orte, wo wir Beratung bekommen können. Das ist bei mir zum Beispiel die Verbraucherzentrale jetzt, die als in dem Sinne Lieblingsort. Das ist aber gleichzeitig auch eine Refillstation, dass wir da wissen, wo können wir Trinkwasser bekommen im Umfeld. Und natürlich finde ich in Bochum die Beispiele der Schwammstadtmaßnahmen sehr prägnant und präsent. Und da sind natürlich auch Lieblingsorte als Beispiel der Hausacker, die Freizeitanlage am Hausacker im Riemke. Da verschiedene Themen der Klimaanpassung wie Dachbegrünung, wie Regenrückhalt umgesetzt wurden. Das sind dann verschiedene Beispiele, so etwas wie kühle Orte bei Hitzewellen, sind aber auch Themen der Sozialnachhaltigkeit, also wo es um Engagement geht, beispielsweise Repair-Cafés oder Verteilerstellen beim Foodsharing.
0: Wie man erkennen kann, gibt es eine große Vielfalt nachhaltiger Orte. Sie umfassen städtische Klimaanpassungen, die bei Hitze und Hochwasser helfen sollen, aber auch Umsetzungen sozialer und ökologischer Nachhaltigkeit. Warum genau wurde sich jedoch dafür entschieden, die nachhaltigen Orte in einer Karte zusammenzuführen?
1: Wir haben in Bochum die Nachhaltigkeitsstrategie und im Prinzip ist diese Orte der Nachhaltigkeit, die Karte, ein Projekt der Nachhaltigkeitsstrategie. Wir haben hier mit der Karte eben die Möglichkeit, an verschiedenen Orten zu zeigen, was Nachhaltigkeit eigentlich im Stadtbild oder auch für uns als Menschen bedeutet. Die Bevölkerung kann da nochmal nachschauen, wo kann ich denn Nachhaltigkeit oder nachhaltige Orte finden, dass man eben weiß, okay, was ist denn eigentlich Nachhaltigkeit und was bedeutet das für uns selbst und wo kann ich das finden in Bochum. Darum ging es uns eben, diese vorhandenen Beispiele auch wirklich präsenter zu machen.
0: Neben der Sichtbarkeit sei auch eine leichte Zugänglichkeit und unmittelbare räumliche Nähe wichtig. Auch hier an der Ruhr-Universität sind so einige Orte der Nachhaltigkeit zu finden.
1: Es gibt ja auch hier auf dem Unicampus verschiedene Orte der Nachhaltigkeit und hier in der Nähe wäre das dann der Botanische Garten als Beispiel oder aber auch die Verteilerstation und das Repair-Café.
0: Die Karte bietet die Möglichkeit, Nachhaltigkeit direkt vor der eigenen Tür zu erkunden. So kann man sich selbst mit den Themen kritisch vor Ort auseinandersetzen. Das abstrakte globale Phänomen Klimawandel wird so greifbarer gemacht.

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Body-Positivity vermittelt wird. Der Trend geht jetzt allerdings wieder in Richtung des Ideals eines extrem schlanken Körpers. Sätze wie "Nothing tastes as good as skinny feels", "Skinny is an outfit" oder Formulierungen wie "Your body isn't a trash can" zeigen, mit welcher Abneigung Essen kommentiert wird. In den 2000er Jahren sah man solche Phänomene schon bereits auf Tumblr oder unter der Pro-Ana-Bewegung, die Magersucht als Positivbeispiel darstellte. Jetzt kehrt die Pro-Mia-Bewegung zurück. Bei dieser gewinnt die Essbrechsucht wieder mehr an Präsenz. Kaugummi kauen bei aufkommendem Hungergefühl wird wieder ein Ding. What I eat in a days werden mehr und das Gefühl, dass jeder momentan auf TikTok Kilos verliert, steigt. All dies sind Einflüsse, die besonders jüngere Menschen sich zu Herzen nehmen, da sie dafür als besonders anfällig gelten. Seit Juni 2025 ist der Hashtag Skinny Talk verboten, berichtete die Tagesschau. Unter diesem Hashtag fand man immer mehr Abnehmtipps und Figuren, die kurz vor der Magersucht standen und diese wurden romantisiert. Wenn man Skinny Talk jetzt bei TikTok sucht, findet man keine Videos mehr, sondern es erscheint eine große Anzeige, die vermittelt, dass man nicht alleine mit dem Problem ist. Außerdem werden Tipps geliefert, was man gegen Essstörungen tun kann. Dies ist schon mal positiv. Allerdings gibt es weitere Hashtags, über die weiterhin solche Videos erscheinen, gegen die auch nichts unternommen wird. Leute präsentieren durch das Videoformat What I Eat in a Day ihr ungesundes Essverhalten und stellen dies als Positivbeispiel hin. Bei Menschen, die einen Körper haben, der dieses Ideal repräsentiert, findet man häufig in den Kommentaren die Aufforderung dazu, dass sie bitte eine Workout-Routine posten sollen oder ein What I Eat in a Day. Außerdem findet man auch vermehrt immer mehr in den Kommentaren Aussagen wie "Ich wollte heute eh nichts essen". Diese deuten darauf hin, dass der Zuschauende, nachdem er das TikTok gesehen hat, das Bedürfnis verspürt, abzunehmen. Natürlich ist es wichtig für die Gesundheit, auf sich und seinen Körper zu achten und auch weitestgehend eine gesunde Ernährung zu verfolgen, Sport zu treiben oder seinem Körper Bewegung zu geben. Allerdings nur so weit, wie es gesund bleibt. Mit solchen Hashtags und Mindset-Übermittlungen wird ein gefährliches Bild für junge Menschen vermittelt und das Risiko auf Essstörungen steigt stetig an. Nach den Bewegungen in den 2000er Jahren und des Anstiegs von Diversität in der Modelwelt und in den sozialen Medien dachte ich, dass wir dieses Problem weitestgehend behoben haben. Allerdings habe ich persönlich das Gefühl, dass es jetzt ernstzunehmender denn je wird und durch das fehlende Vorgehen sozialer Medien gegen diese Videos dafür sorgen, dass junge Menschen einem Körperideal und Lifestyle folgen, der nicht mehr gesund ist.

mit Kevin Rössler. Die immer größer werdende Anzahl an aktiven Satelliten führt zu einer höheren Verschmutzung der Erdatmosphäre. Dies kommt daher, da es zu immer mehr Raketenstarts kommt. Dabei setzt sich ein Großteil des entstehenden Rußes in der oberen Atmosphärenschicht ab, wo er länger verbleibt als in erdnahen Luftschichten. Zu diesen Ergebnissen sind Forschende der University College London gekommen, die eine Studie zur Emission durch Raketenstarts durchgeführt haben. Diese Verschmutzung könnte sogar einen leicht kühlenden Effekt auslösen, da die Schmutzpartikel in der Atmosphäre das Sonnenlicht reflektieren, der allerdings zu gering sei, um den Klimawandel signifikant zu beeinflussen. Der außergewöhnliche Orientierungssinn von Tauben zählt zu den bekannten Rätseln der Biologie. Neben visuellen Orientierungshilfen, Gerüchen und Sonnenstand nutzen die Tiere sogar das Magnetfeld der Erde. Während der Forschungsfokus bei diesen Phänomenen bislang auf Organe im Kopf der Tiere gerichtet war, verschiebt eine neue Arbeit der Universitäten Bonn, Duisburg-Essen, der Universitätsklinik Bonn und dem Max-Planck-Institut für Verhaltensbiologie jetzt auf die Leber. Bei der durchgeführten Studie wurden sich Gewebe aus verschiedenen Körperteilen angeschaut und dabei festgestellt, dass die Leber die größte magnetische Reaktion zeigte. Wie genau dies den Orientierungssinn beeinflussen könnte, ist noch nicht klar. 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
1: mit Henrik Ritzelka. Israel und der Iran setzen ihre Angriffe fort. Das berichtet die Tagesschau. Trotz der von US-Präsident Donald Trump verkündeten Feuerpause griff gestern das israelische Militär im Libanon an. Das israelische Militär griff demnach Vororte der libanesischen Hauptstadt Beirut an. Daraufhin beschoss der Iran Ziele in Israel. Israel habe nach eigenen Angaben Raketen abgefangen. Russland hat absichtlich das Atommülllager in Tschernobyl angegriffen, das berichtet das ZDF. Russische Drohnen haben laut dem ukrainischen Präsidenten Wladimir Selenskyj einen Brand in der Sperrzone um Tschernobyl ausgelöst. Es handelt sich dabei laut Selenskyj um einen außerordentlich hinterhältigen russischen Angriff. Bei dem russischen Angriff wurde laut dem ukrainischen Staatskonzern Energoatom ein Gebäude des zentralen Lagers für abgebrannte Brennelemente getroffen. Dort sei aber kein abgebrannter Kernbrennstoff gelagert worden. Ein ehemaliger AfD-Landtagsabgeordneter rechnet mit der Parteispitze ab. Das berichtet der Focus Online. Der scheidende Landtagsabgeordnete Rüdiger Kloß aus der baden-württembergischen Landesparteizentrale hat einen internen Brief an die Parteispitze verfasst. In diesem unterstellt Kloß der AfD-Bundesvorsitzenden Alice Weidel mangelnde Kompetenz. Auch der Landesparteiführung in Baden-Württemberg wirft Kloß totalitäre Züge vor und sagt, dass jeder verachtet und verfolgt würde, der sich nicht füge. Er sehe seine eigene Partei als eine Gefährdung für die demokratische Grundordnung an und warnt klar vor den antidemokratischen innerparteilichen Strukturen. Zwei Verletzte bei Messerattacke in Oberhausen, das berichtet der WDR. Bei einer Messerattacke in der Nacht zu Sonntag ist ein Streit eskaliert. Infolgedessen habe der 17-jährige mutmaßliche Täter auf zwei 18-jährige Männer eingeschlagen und sie anschließend mit einem Messer verletzt. Nach der Tat flüchtete der Täter, konnte aber kurze Zeit später durch die Polizei in seiner Wohnung festgenommen werden. Es wurde eine Mordkommission eingerichtet.
0: Das Wetter.
1: Ja, aktuell haben wir ca. 18 Grad bei bewölktem Wetter. Im Laufe des Tages soll noch ein bisschen die Sonne rauskommen und wir erwarten Temperaturen von bis zu 22 Grad. Heute Nacht kühlt sich dann auf 13 Grad ab und es kann vereinzelt zu Regenschauern kommen. Der morgige Tag fängt mit 11 Grad und bewölktem Wetter an.
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1: Der WDR-Verkehr hat aktuell keine Meldung für euch. CT wünscht euch eine gute Fahrt, kommt sicher und überall an.

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1: mit Henrik Ritzelker. Israel und der Iran setzen ihre Angriffe fort, das berichtet die Tagesschau. Trotz der von US-Präsident Donald Trump verkündeten Feuerpause griff gestern das israelische Militär im Libanon an. Das israelische Militär griff demnach Vororte der libanesischen Hauptstadt Beirut an. Daraufhin beschoss der Iran Ziele in Israel. Israel habe nach eigenen Angaben Raketen abgefangen. Russland hat absichtlich das Atommülllager in Tschernobyl angegriffen, das berichtet das ZDF. Russische Drohnen haben laut dem ukrainischen Präsidenten Volodymyr Zelensky einen Brand in der Sperrzone rund um Tschernobyl ausgelöst. Es handele sich dabei laut Zelensky um einen außerordentlich hinterhältigen russischen Angriff. Bei dem russischen Angriff wurden laut dem ukrainischen Staatskonzern Energoatom ein Gebäude des zentralen Lagers für abgebrannte Brennelemente getroffen. Dort sei aber kein abgebrannter Kernbrennstoff gelagert worden. Ein ehemaliger AfD-Landestagsabgeordneter rechnet mit der Parteispitze ab. Das berichtet der Focus Online. Der scheidende Landtagsabgeordnete Rüdiger Kloß aus Baden-Württemberg hat in einem internen Brandbrief an die Parteispitze Missstände offengelegt. In diesem unterstellt Kloß der AfD-Bundesvorsitzenden Alice Weidel mangelnde Kompetenz. Auch der Landesparteiführung in Baden-Württemberg wirft Kloß totalitäre Züge vor und sagt, dass jeder verachtet und verfolgt würde, der sich nicht füge. Er sehe seine eigene Partei als eine Gefährdung für die demokratische Grundordnung an und warnt klar vor den antidemokratischen innerparteilichen Strukturen. Amok-Alarm an einer Bochumer Schule, das berichtet der WDR. Etwa 120 Einsatzkräfte sind momentan an der Heinrich-Böll-Gesamtschule in Bochum in Einsatz. Gegen 9 Uhr Vormittag wurde der Amok-Alarm an der Gesamtschule ausgelöst. Laut Polizei gibt es keine Verletzten und es sollen noch keine Schüsse gefallen sein. Aktuell befinden sich die Schülerinnen und Lehrkräfte in ihren Klassenräumen.
0: Das Wetter.
1: Ja, aktuell ist es ziemlich bewölkt hier auf dem Campus. Wir haben 20 Grad und das wird sich auch erstmal nicht so ändern. Höchsttemperaturen sind heute noch bis 22 Grad möglich. Die Sonne soll auch nochmal vorbeikommen. Aber in der Nacht kühlt sich dann ab und es soll ein wenig regnen. Wir haben dann Tiefstwerte von 11 Grad. Am morgigen Dienstag soll es wieder ein bisschen wärmer werden. Aber da sind auch weiterhin Regenschauer möglich.
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1: Ja, der WDR-Verkehr hat aktuell nur eine Meldung für uns und das ist die A45 Hagen Richtung Dortmund zwischen Kreuz Hagen und Westhofener Kreuz. Da stockt der Verkehr auf 3 Kilometern. CT wünscht euch weiterhin eine gute Fahrt, kommt gut an und durch.

mit Kevin Rössler. Die immer größer werdende Anzahl an aktiven Satelliten führt zu einer höheren Verschmutzung der Erdatmosphäre. Dies kommt daher, da es zu immer mehr Raketenstarts kommt. Dabei setzt sich ein Großteil des entstehenden Rußes in der oberen Atmosphärenschicht ab, wo er länger verbleibt als in erdnahen Luftschichten. Zu diesen Ergebnissen sind Forschende der University College London gekommen, die eine Studie zur Emission durch Raketenstarts durchgeführt haben. Diese Verschmutzung könnte sogar einen leicht kühlenden Effekt auslösen, da die Schmutzpartikel in der Atmosphäre das Sonnenlicht reflektieren, der allerdings zu gering sei, um den Klimawandel signifikant zu beeinflussen. Der außergewöhnliche Orientierungssinn von Tauben zählt zu den bekannten Rätseln der Biologie. Neben visuellen Orientierungshilfen, Gerüchen und Sonnenstand nutzen die Tiere sogar das Magnetfeld der Erde. Während der Forschungsfokus bei diesen Phänomenen bislang auf Organe im Kopf der Tiere gerichtet war, verschiebt eine neue Arbeit der Universitäten Bonn, Duisburg-Essen, der Universitätsklinik Bonn und dem Max-Planck-Institut für Verhaltensbiologie jetzt auf die Leber. Bei der durchgeführten Studie wurden sich Gewebe aus verschiedenen Körperteilen angeschaut und dabei festgestellt, dass die Leber die größte magnetische Reaktion zeigte. Wie genau dies den Orientierungssinn beeinflussen könnte, ist noch nicht klar.

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mit Kevin Rössler. Die immer größer werdende Anzahl an aktiven Satelliten führt zu einer höheren Verschmutzung der Erdatmosphäre. Dies kommt daher, da es zu immer mehr Raketenstarts kommt. Dabei setzt sich ein Großteil des entstehenden Rußes in der oberen Atmosphärenschicht ab, wo er länger verbleibt als in erdnahen Luftschichten. Zu diesen Ergebnissen sind Forschende der University College London gekommen, die eine Studie zur Emission durch Raketenstarts durchgeführt haben. Diese Verschmutzung könnte sogar einen leicht kühlenden Effekt auslösen, da die Schmutzpartikel in der Atmosphäre das Sonnenlicht reflektieren, der allerdings zu gering sei, um den Klimawandel signifikant zu beeinflussen. Der außergewöhnliche Orientierungssinn von Tauben zählt zu den bekannten Rätseln der Biologie. Neben visuellen Orientierungshilfen, Gerüchen und Sonnenstand nutzen die Tiere sogar das Magnetfeld der Erde. Während der Forschungsfokus bei diesen Phänomenen bislang auf Organe im Kopf der Tiere gerichtet war, verschiebt eine neue Arbeit der Universitäten Bonn, Duisburg-Essen, der Universitätsklinik Bonn und dem Max-Planck-Institut für Verhaltensbiologie jetzt auf die Leber. Bei der durchgeführten Studie wurden sich Gewebe aus verschiedenen Körperteilen angeschaut und dabei festgestellt, dass die Leber die größte magnetische Reaktion zeigte. Wie genau dies den Orientierungssinn beeinflussen könnte, ist noch nicht klar.

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0: Pause von unserem Kopf und sollen tief ein- und ausatmen. CT-Reporterin Deborah Fürstenau kann ein Lied davon singen.
1: Habe ich jetzt schon wieder zu viel von mir preisgegeben? Hätte ich mysteriöser wirken sollen? War das zu übertrieben, wie ich auf der Party getanzt habe? Er antwortet schon seit Stunden nicht. Er hat bestimmt kein Interesse, oder? Wie war die Übersetzung noch gleich auf Spanisch für mir ist heiß? Estoy caliente? Nee, Vorsicht, das bedeutet, ich bin geil. Gehört das überhaupt ins Radio? Diese Fragen und einige mehr weisen deutlich darauf hin, dass man ein professioneller Overthinker ist. Und that sucks. Manchmal kann das Denken schon wehtun, aber das sollte es nicht. Man denkt manchmal zu viel an vergangene Ereignisse oder Sachen, die man gesagt hat. Andersrum denkt man auch an zukünftige Geschehnisse. Die Party, die ansteht? Werde ich noch eingeladen oder mache ich alleine einen Filmabend? Wenn ich dort bin, was ziehe ich an? Mit wem trinke ich vor? Wie komme ich hin und zurück? Taxi ist doch mal wieder viel zu teuer. Die Overthinker leben selten im Hier und Jetzt. Fictional Men. Wir finden sie in unseren Lieblingsfilmen, Serien und Büchern und sie sind definitiv auch keine große Hilfe, das Overthinken zu reduzieren. Man denkt sich, was wäre wenn und malt sich weiß Gott nicht was aus. Der Funken Hoffnung macht es nicht besser, wenn man mal einmal jemanden auf eine filmreife Art kennenlernt. Vielleicht am Strand beim Sonnenuntergang oder Beachvolleyball und das Meeresrauschen im Hintergrund. Doch im Endeffekt ist es nie so wie in der Vorstellung. Es funkt vielleicht zwischen zwei Leuten für die Dauer eines Songs und führt letztendlich eh wieder nur zum Ghosting. Da bleibt man doch manchmal lieber bei seiner Fantasie. Hey, wir sollten alle einfach mal eine Runde durchatmen. Achtsamkeitsübungen sind auch eine gute Idee oder Journaling und all seine Gedanken zu Papier bringen. Da kriegt man schon mal schnell 10 Seiten voll. Wenn das doch auch so bei einer Hausarbeit wäre. Shit, ich muss dieses Semester noch eine schreiben. Oder waren das 2? Bis wann muss ich die abgeben? Worüber will ich überhaupt schreiben?
0: Versucht bei den nächsten Gedanken, die zu lange in euren Köpfen sind, einfach mal sie zu Papier zu bringen oder einige Achtsamkeitsübungen durchzuführen.
2: Spätschicht.

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0: Literatur kann Brücken zwischen Kulturen schlagen und neue Perspektiven eröffnen. Ein besonderes Beispiel dafür ist die deutsch-türkische Literatur, die sich mit Themen wie Identität, Migration und Zugehörigkeit beschäftigt. Sie macht Lebenswelten sichtbar, die die deutsche Gesellschaft seit Jahrzehnten mitprägen. CT-Reporterin Ceren Armut hat sich näher mit dem Thema und ihrer Relevanz auseinandergesetzt.
1: AutorInnen deutsch-türkischer Herkunft prägen die deutsche Literatur seit vielen Jahren. Deutsch-türkische Literatur beschäftigt sich immer wieder mit der Frage nach Identität und das Leben zwischen zwei Kulturen. Hierbei steht oft das Gefühl von Zugehörigkeit und Heimat im Mittelpunkt. Wie relevant diese Art von Literatur für Studierende heute ist, weiß Hüla Çelik. Sie ist Juniorprofessorin für Türkologie an der Ruhr-Universität Bochum und hat in den vergangenen Jahren Veranstaltungen zu deutsch-türkischer Literatur von 1960 bis in die Gegenwart angeboten. Sie erläutert, welche Rolle deutsch-türkische Literatur für Studierende spielen kann.
2: Die meisten meiner Studierenden sind Studierende mit einem türkischen Bezug. Entweder sind sie schon die dritte Generation hier in Deutschland oder auch kommt vor, dass viele Erstakademikerinnen sind. Das heißt, sie sind dann die Ersten, die überhaupt eine Uni-Abschluss haben möchten. Und ich finde, dass deutsch-türkische Literatur für sie eine Art von Empowerment ist.
1: Es kann also empowern für StudentInnen sein. In diesen Büchern, egal ob fiktive Romane oder Memoiren, begegnet man Figuren, mit denen man sich identifizieren kann. Und genau das ist wichtig. Man ist nicht allein. Aber was auffällt ist, dass solche Bücher kaum im deutschen Unterricht behandelt werden.
2: Als jemand, der selber im deutschsprachigen Raum geboren und aufgewachsen ist, kann ich sagen, dass ich es sehr bedauerlich finde, dass in einem herkömmlichen Deutschunterricht, zumindest bis ich absolviert habe, kaum sowas gelesen wurde.
1: Dass deutsch-türkische Literatur so wenig in einem normalen Deutschunterricht behandelt wird, findet Hüla Çelik schade. Vor allem, wenn man bedenkt, wie wichtig es für Menschen mit Migrationshintergrund wäre. Genauso kann es aber auch für jeden anderen interessant sein.
2: Mir hat nicht die türkische Literatur gefehlt. Mir hat die deutsch-türkische Erfahrung einfach gefehlt. Und mir hat gefehlt, dass diese deutsch-türkische Erfahrung sich literarisch widerspiegelt in meinem Unterricht. Und ich es viel wichtiger finde, dass wir die vorhandene, schon wirklich eigentlich stark ausgeprägte deutsch-türkische Literatur mehr in den Vordergrund stellen.
1: Sie erzählt auch davon, was sie sich als Jugendliche gewünscht hätte und was ihr vielleicht eine Hilfe gewesen wäre. Umso wichtiger ist, dass das Angebot an solchen Veranstaltungen in der Zukunft mehr wird. Als jemand, der auch einen Migrationshintergrund hat, hätte es gut getan, mit mehr solchen AutorInnen aufzuwachsen und andere Perspektiven kennenzulernen. Vor allem, sich nicht allein zu fühlen und zu wissen, dass man nicht nur selbst ein Leben zwischen zwei Welten und Kulturen lebt und erlebt. Deutsch-türkische Literatur könnte also eine Welt für viele andere eröffnen.
2: Für jeden, also egal ob Studierende mit Migrationshintergrund oder nicht, ist es für alle Studierenden eine Art Literatur, die ihnen, glaube ich, viele neue Fenster öffnet. Also Fenster, die wir normalerweise vielleicht in einem herkömmlichen Deutschunterricht oder in einem herkömmlichen Literaturunterricht an der Uni nicht hätten.
0: Wenn ihr euch vielleicht mehr mit deutsch-türkischer Literatur auseinandersetzen wollt, dann gibt es AutorInnen wie Fatma Aydemir, Deniz Utlu oder auch Necati Üziri.

Mit Lotte Klar. Bestimmte Online-Inhalte wirken auf Personen mit problematischer Internetnutzung unbewusst besonders anziehend. Diese Erkenntnis ergab sich im Rahmen der DFG-Forschungsgruppe unter Beteiligung von WissenschaftlerInnen verschiedener Universitäten, unter anderem der Ruhr-Universität Bochum. Spiele, Shopping, Social Media und Pornografie führen bei manchen Menschen zu einem Suchtverhalten. Eine multizentrische Studie mit über 1000 Testpersonen mit und ohne problematisches Nutzungsverhalten zeigt, suchtrelevante Motive sind für alle eine anziehende Internetquelle. Allerdings ist dies bei Menschen mit problematischer Internetnutzung mehr ausgeprägt. Als Ergebnis ergab sich, dass bei den internetbezogenen Reizen die Annäherung höher ist als bei den neutralen Bildern. Dies deutet darauf hin, dass automatische und unbewusste Prozesse einen wichtigen Einfluss auf das Nutzungsverhalten haben. Die Hoffnung auf mögliche Therapien und die schnellere Erfassung dieser Risikopatienten könnte dadurch steigen. Sport sowie Fußball soll integrieren. Doch auch Ausgrenzung gehört zum Alltag in den Stadien und auf den Plätzen. Ein neues Buch des Sozialwissenschaftlers Dr. David Johannes Berchem, Mitarbeiter am Lehrstuhl für Ethnologie der Ruhr-Universität Bochum, liefert eine Bestandsaufnahme. Wenn Fußball ausgrenzt, Diskriminierung wirksam begegnen. Eine tiefgehende Analyse von Ausschlussmechanismen im Fußball. Das Buch ist im Mai 2026 im Verlag Kohlhammer erschienen. Das Buch bietet einen analytischen, systematischen und praxisbezogenen Einblick in das Thema Diskriminierung im Fußball. Es handelt sich um Diskriminierungsvarianten wie zum Beispiel

0: Wie unterschiedlich sind Deutschland und die Niederlande eigentlich? Um dieser Frage nachzugehen, hat unsere CT-Reporterin Lotte Klar einen Niederländer interviewt, der vor einiger Zeit nach Deutschland gezogen ist.
1: Kulturelle Unterschiede zwischen der Niederlande und Deutschland sind ein Thema, wo viele glauben, dass die beiden Länder sich sehr ähnlich sind. Aber stimmt das wirklich? Ich habe mich dafür mit Stijn Arnerts unterhalten, der seit September aufgrund seines Berufs und seiner Beziehung nach Deutschland gezogen ist und nun in Bottrop wohnt. Was für ihn die auffälligsten Unterschiede zwischen Deutschland und der Niederlande sind, erzählt er mir.
2: Dass alles sonntags hier geschlossen ist. Das ist in Holland gar nicht so, weil dann sind sie eigentlich wirklich jeden Tag geöffnet. Man kann jeden Tag zu Supermarkt oder zu DM zum Beispiel. Ansonsten finde ich noch, dass es hier alles ein bisschen ruhiger ist, weil in Holland für mein Gefühl alles sehr laut ist, auch wenn Leute so reden miteinander, es ist viel lauter.
1: Aber natürlich gibt es auch Feste und Traditionen, die NiederländerInnen feiern. Stijn weiß mehr dazu und erzählt mir vom Königsdag, dem Nationalfeiertag der Niederlande.
2: Ja, das ist ein Tag im Jahr, das ist so der Geburtstag von unserem König. Und dann geht man wirklich in die Stadt, man trägt ein oranges T-Shirt und eine orangene Hose und eine Brille und dann ja, feiern wir eigentlich nur den Geburtstag von unserem König.
1: Niederländisch und Deutsch sind Sprachen, die sich ähneln. Stijn hat es geschafft, in einer relativ kurzen Zeit Deutsch zu lernen. So gut, dass er mittlerweile sogar mehr Deutsch als Niederländisch redet und auch auf Deutsch träumt. Welche Unterschiede sich aber im Kommunikationsstil wiederfinden, erzählt er mir.
2: Ja, für mein Gefühl hat die deutsche Sprache viel mehr Wörter und alles ist so mehr locker, weil in Holland machen wir ganz lange Sätze und machen wir alles immer viel mehr höflicher, als es eigentlich sein muss. Und hier hat man so, ja, antwortet man einfach kürzer als bei uns.
1: Weg von den ganzen Unterschieden lassen sich aber auch nicht nur in der Sprache einige Gemeinsamkeiten erkennen, sondern auch in der Art zu leben. Vor allem, da er von seinem momentanen Wohnort in Bottrop nur 77 Kilometer von der holländischen Grenze entfernt wohnt.
2: Ja, die Sprache, weil viele Wörter sind ja gleich. Auch so, meine Freunde verstehen auch fast alle so ein bisschen Deutsch. Und ich glaube auch, dass wenn Deutsche Holländisch hören, dass sie auch ein bisschen so verstehen, worum es geht. Und ich glaube eigentlich auch, weil wir hier im Ruhrgebiet noch mehr an der Grenze sind, dass man auch viel mehr Gemeinsamkeit hat mit Holland.
0: Wie wir gehört haben, gibt es zwischen Deutschland und den Niederlanden zwar viele Gemeinsamkeiten, aber auch einige spannende Unterschiede im Alltag und in der Kultur. Vielleicht gibt es auch noch Ähnlichkeiten oder Unterschiede, die euch eventuell bei einem Urlaub in den Niederlanden schon mal aufgefallen sind.

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